0: mit dir.
1: Ich weiß nicht. 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
0: Trink einen Korn, Mensch. Komm. Komm, trinken wir einen Korn.